0: 2 Uhr. Es ist 2 Uhr. 2 Uhr.
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3: Hallo? Am Mikrofon ist Jonas mit den aktuellen Nachrichten. Hier sind die Meldungen im Überblick. Der Frauenanteil in den Landesparlamenten bleibt weiterhin ein festgefahrenes Thema. Seit vielen Jahren verharrt dieser auf nahezu demselben Niveau, was die Frage aufwirft, welche strukturellen Veränderungen notwendig sind, um hier Fortschritte zu erzielen. Im Deutschland-Live-Blog äußerte sich Innenminister Dobrindt zum Drohnenvorfall in Leipzig. Er betonte, dass sich Deutschland zwar nicht im Krieg befinde, aber täglich Ziel hybrider Kriegsführung sei und machte Russland für den Vorfall verantwortlich. Die Bundesregierung äußerte sich ebenfalls dazu. Alle Entwicklungen werden im Live-Blog verfolgt. Für Aufsehen sorgt ein Fund in Brandenburg. In der Nähe eines Kraftwerks wurden Sprengvorrichtungen entdeckt. Innenminister Rethmann sprach von einem mutmaßlichen Anschlag und erklärte, dass die gefundenen Raketen gezielt für diesen Zweck hergestellt worden seien. Im Bereich der Drogenpolitik in Nordrhein-Westfalen hat die schwarz-grüne Landesregierung den Vorschlägen der Oberbürgermeister von Köln und Düsseldorf eine Absage erteilt. Diese hatten im Juni Ideen zur Bewältigung ihrer wachsenden Drogenszenen, insbesondere des Mikrohandels, vorgelegt. Zum Sport vom Fußball. Der Transferticker meldet reges Treiben auf dem Markt. Sky berichtet, dass der 1. FC Köln und Spieler Sosa sich mündlich geeinigt haben. Auch Brighton arbeitet laut Sky an einem Transfer von Chema Andres. Ein Wechsel von Wanyaman zu Hull City hingegen ist geplatzt. Offiziell vermelden können wir die Verpflichtung von Mause durch Fortuna Köln. Das war der Überblick für den Moment.
2: Das waren die Nachrichten. Und jetzt das Wetter bei uns.
4: Hallo, willkommen beim Wetter. Ich bin Janine. Die vergangene Nacht brachte uns regional einige Schauer, wobei die Tiefstwerte bei angenehmen 14 Grad lagen. Für den heutigen Mittwoch dürfen wir uns auf wechselhaftes Wetter einstellen. Die Temperaturen bewegen sich zwischen frischen 9 und milden 21 Grad, wobei das Regenrisiko mit nur 3% sehr gering ist. Der morgige Donnerstag bringt uns dann leider etwas mehr Regen. Die Temperaturen bleiben mit 12 bis 21 Grad vergleichbar. Doch das Regenrisiko steigt auf 18% an, sodass wir uns auf feuchteres Wetter einstellen müssen. So viel zum Wetter. Es geht nun zurück ins Studio.
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0: 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Es ist 3 Uhr. 3 Uhr.
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3: Hallo. Am Mikrofon ist Jonas mit den aktuellen Nachrichten. Hier sind die Meldungen im Überblick. Der Frauenanteil in den Landesparlamenten bleibt weiterhin ein festgefahrenes Thema. Seit vielen Jahren verharrt dieser auf nahezu demselben Niveau, was die Frage aufwirft, welche strukturellen Veränderungen notwendig sind, um hier Fortschritte zu erzielen. Im Deutschland-Live-Blog äußerte sich Innenminister Dobrindt zum Drohnenvorfall in Leipzig. Er betonte, dass sich Deutschland zwar nicht im Krieg befinde, aber täglich Ziel hybrider Kriegsführung sei und machte Russland für den Vorfall verantwortlich. Die Bundesregierung äußerte sich ebenfalls dazu. Alle Entwicklungen werden im Live-Blog verfolgt. Für Aufsehen sorgt ein Fund in Brandenburg. In der Nähe eines Kraftwerks wurden Sprengvorrichtungen entdeckt. Innenminister Rethmann sprach von einem mutmaßlichen Anschlag und erklärte, dass die gefundenen Raketen gezielt für diesen Zweck hergestellt worden seien. Im Bereich der Drogenpolitik in Nordrhein-Westfalen hat die schwarz-grüne Landesregierung den Vorschlägen der Oberbürgermeister von Köln und Düsseldorf eine Absage erteilt. Diese hatten im Juni Ideen zur Bewältigung ihrer wachsenden Drogenszenen, insbesondere des Mikrohandels, vorgelegt. Zum Sport vom Fußball. Der Transferticker meldet reges Treiben auf dem Markt. Sky berichtet, dass der erste FC Köln und Spieler Sosa sich mündlich geeinigt haben. Auch Brighton arbeitet laut Sky an einem Transfer von Chema Andres. Ein Wechsel von Wanyoman zu Hull City hingegen ist geplatzt. Offiziell vermelden können wir die Verpflichtung von Mause durch Fortuna Köln. Das war der Überblick für den Moment.
2: Das waren die Nachrichten. Und jetzt das Wetter bei uns.
4: Hallo, willkommen beim Wetter. Ich bin Janine. Die vergangene Nacht brachte uns regional einige Schauer, wobei die Tiefstwerte bei angenehmen 14 Grad lagen. Für den heutigen Mittwoch dürfen wir uns auf wechselhaftes Wetter einstellen. Die Temperaturen bewegen sich zwischen frischen 9 und milden 21 Grad, wobei das Regenrisiko mit nur 3% sehr gering ist. Der morgige Donnerstag bringt uns dann leider etwas mehr Regen. Die Temperaturen bleiben mit 12 bis 21 Grad vergleichbar. Doch das Regenrisiko steigt auf 18% an, sodass wir uns auf feuchteres Wetter einstellen müssen. So viel zum Wetter. Es geht nun zurück ins Studio.
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0: Es ist 4 Uhr. 4 Uhr.
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4: Hallo? Am Mikrofon ist Jonas mit den aktuellen Nachrichten. Hier sind die Meldungen im Überblick. Der Frauenanteil in den Landesparlamenten bleibt weiterhin ein festgefahrenes Thema. Seit vielen Jahren verharrt dieser auf nahezu demselben Niveau, was die Frage aufwirft, welche strukturellen Veränderungen notwendig sind, um hier Fortschritte zu erzielen. Im Deutschland-Live-Blog äußerte sich Innenminister Dobrindt zum Drohnenvorfall in Leipzig. Er betonte, dass sich Deutschland zwar nicht im Krieg befinde, aber täglich Ziel hybrider Kriegsführung sei und machte Russland für den Vorfall verantwortlich. Die Bundesregierung äußerte sich ebenfalls dazu. Alle Entwicklungen werden im Live-Blog verfolgt. Für Aufsehen sorgt ein Fund in Brandenburg. In der Nähe eines Kraftwerks wurden Sprengvorrichtungen entdeckt. Innenminister Rethmann sprach von einem mutmaßlichen Anschlag und erklärte, dass die gefundenen Raketen gezielt für diesen Zweck hergestellt worden seien. Im Bereich der Drogenpolitik in Nordrhein-Westfalen hat die schwarz-grüne Landesregierung den Vorschlägen der Oberbürgermeister von Köln und Düsseldorf eine Absage erteilt. Diese hatten im Juni Ideen zur Bewältigung ihrer wachsenden Drogenszenen, insbesondere des Mikrohandels, vorgelegt. Zum Sport vom Fußball. Der Transferticker meldet reges Treiben auf dem Markt. Sky berichtet, dass der erste FC Köln und Spieler Sosa sich mündlich geeinigt haben. Auch Brighton arbeitet laut Sky an einem Transfer von Chema Andres. Ein Wechsel von Wanyoman zu Hull City hingegen ist geplatzt. Offiziell vermelden können wir die Verpflichtung von Mause durch Fortuna Köln. Das war der Überblick für den Moment.
3: Das waren die Nachrichten. Und jetzt das Wetter bei uns.
5: Hallo, willkommen beim Wetter. Ich bin Janine. Die vergangene Nacht brachte uns regional einige Schauer, wobei die Tiefstwerte bei angenehmen 14 Grad lagen. Für den heutigen Mittwoch dürfen wir uns auf wechselhaftes Wetter einstellen. Die Temperaturen bewegen sich zwischen frischen 9 und milden 21 Grad, wobei das Regenrisiko mit nur 3% sehr gering ist. Der morgige Donnerstag bringt uns dann leider etwas mehr Regen. Die Temperaturen bleiben mit 12 bis 21 Grad vergleichbar. Doch das Regenrisiko steigt auf 18% an, sodass wir uns auf feuchteres Wetter einstellen müssen. So viel zum Wetter. Es geht nun zurück ins Studio.
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2: Es ist 5 Uhr. 5 Uhr.
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3: Heute ist Mittwoch, der 2. September. Am Mikrofon ist Jonas. Das sind unsere Meldungen. Wir beginnen mit einer wichtigen Nachricht aus dem Nordatlantik. Die Marine hat erfolgreich das israelische Raketensystem LORA getestet. Dieser Erstversuch soll die Pläne für eine Beschaffung der weitreichenden Waffen voranbringen, die als Abschreckung gegenüber Russland dienen sollen. Derweil hat der russische Präsident Wladimir Putin die deutschen Strafmaßnahmen als schweren Fehler bezeichnet. In einem aktuellen Live-Blog zu den Beziehungen zwischen Deutschland und Russland hält Putin die Beweise zum Drohnenvorfall in Leipzig für gefälscht und kündigt an, auf Berlins antirussische Entscheidung zu reagieren. Die Bundesregierung hatte zuvor nach dem Drohnenangriff gegen Russland vorgehen müssen. Die Bundesregierung schreibt Russland den Drohnenangriff auf den Flughafen Leipzig zu und hat mehrere Maßnahmen angekündigt. Es stellt sich die Frage, ob diese Schritte im hybriden Krieg gegen Russland die gewünschte Wirkung erzielen können und welchen Preis Russland dafür bezahlen muss. Ein Blick auf die heimische Politik zeigt, dass der Frauenanteil in den Landesparlamenten stagniert. Seit vielen Jahren verharrt diese Zahl auf annähernd demselben Niveau. Hier stellt sich die drängende Frage, welche Schlüsse daraus gezogen werden müssen. Kommen wir nun zum Sport und den aktuellen Transfermeldungen aus dem Fußball. Zum Fußball Eintracht Frankfurt hat Bahoya offiziell an Leeds United ausgeliehen. Manchester City hat Enzo Fernandes für eine Rekordsumme verpflichtet. Ein echter Paukenschlag auf dem Transfermarkt. Chilwell kehrt indes offiziell zu Crystal Palace zurück. Und schließlich verpflichtet Brighton den Spieler Kema vom VfB Stuttgart. Das war der Überblick für den Moment.
2: Das waren die Nachrichten. Und jetzt das Wetter bei uns.
1: Hallo, willkommen beim Wetter. Ich bin Janine. Für den heutigen Mittwoch erwartet uns ein recht wechselhaftes Wetter bei Temperaturen zwischen angenehmen 9 und sommerlichen 22 Grad. Die gute Nachricht ist, das Regenrisiko liegt bei verschwindend geringen 3%, sodass Sie sich keine Sorgen um plötzliche Schauer machen müssen. Der Donnerstag präsentiert sich dann überwiegend bedeckt. Die Temperaturen bleiben mit Werten von 12 bis 22 Grad weiterhin mild. Das Regenrisiko steigt leicht auf 13% an, sollte aber die meisten Unternehmungen nicht beeinträchtigen. Am Freitag müssen wir uns allerdings auf eine deutliche Wetteränderung einstellen. Es werden Schauer erwartet und die Temperaturen klettern dabei auf 17 bis heiße 26 Grad. Mit einem Regenrisiko von 70% empfiehlt es sich hier, den Regenschirm griffbereit zu halten. So viel zum Wetter. Es geht nun zurück ins Studio.
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0: 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Es ist 6 Uhr. 6 Uhr.
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2: Heute ist Mittwoch, der 2. September. Am Mikrofon ist Jonas. Das sind unsere Meldungen. Wir beginnen mit einer wichtigen Nachricht aus dem Nordatlantik. Die Marine hat erfolgreich das israelische Raketensystem LORA getestet. Dieser Erstversuch soll die Pläne für eine Beschaffung der weitreichenden Waffen voranbringen, die als Abschreckung gegenüber Russland dienen sollen. Derweil hat der russische Präsident Wladimir Putin die deutschen Strafmaßnahmen als schweren Fehler bezeichnet. In einem aktuellen Live-Blog zu den Beziehungen zwischen Deutschland und Russland hält Putin die Beweise zum Drohnenvorfall in Leipzig für gefälscht und kündigt an, auf Berlins antirussische Entscheidung zu reagieren. Die Bundesregierung hatte zuvor nach dem Drohnenangriff gegen Russland vorgehen müssen. Die Bundesregierung schreibt Russland den Drohnenangriff auf den Flughafen Leipzig zu und hat mehrere Maßnahmen angekündigt. Es stellt sich die Frage, ob diese Schritte im hybriden Krieg gegen Russland die gewünschte Wirkung erzielen können und welchen Preis Russland dafür bezahlen muss. Ein Blick auf die heimische Politik zeigt, dass der Frauenanteil in den Landesparlamenten stagniert. Seit vielen Jahren verharrt diese Zahl auf annähernd demselben Niveau. Hier stellt sich die drängende Frage, welche Schlüsse daraus gezogen werden müssen. Kommen wir nun zum Sport und den aktuellen Transfermeldungen aus dem Fußball. Zum Fußball Eintracht Frankfurt hat Bahoya offiziell an Leeds United ausgeliehen. Manchester City hat Enzo Fernandes für eine Rekordsumme verpflichtet. Ein echter Paukenschlag auf dem Transfermarkt. Chilwell kehrt indes offiziell zu Crystal Palace zurück. Und schließlich verpflichtet Brighton den Spieler Kemah vom VfB Stuttgart. Das war der Überblick für den Moment.
0: Das waren die Nachrichten. Und jetzt das Wetter bei uns.
3: Hallo, willkommen beim Wetter. Ich bin Janine. Für den heutigen Mittwoch erwartet uns ein recht wechselhaftes Wetter bei Temperaturen zwischen angenehmen 9 und sommerlichen 22 Grad. Die gute Nachricht ist, das Regenrisiko liegt bei verschwindend geringen 3%, sodass Sie sich keine Sorgen um plötzliche Schauer machen müssen. Der Donnerstag präsentiert sich dann überwiegend bedeckt. Die Temperaturen bleiben mit Werten von 12 bis 22 Grad weiterhin mild. Das Regenrisiko steigt leicht auf 13% an, sollte aber die meisten Unternehmungen nicht beeinträchtigen. Am Freitag müssen wir uns allerdings auf eine deutliche Wetteränderung einstellen. Es werden Schauer erwartet und die Temperaturen klettern dabei auf 17 bis heiße 26 Grad. Mit einem Regenrisiko von 70% empfiehlt es sich hier, den Regenschirm griffbereit zu halten. So viel zum Wetter. Es geht nun zurück ins Studio.
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0: 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Es ist 7 Uhr. 7 Uhr.
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3: Heute ist Mittwoch, der 2. September. Am Mikrofon ist Jonas. Das sind unsere Meldungen. Wir beginnen mit einer wichtigen Nachricht aus dem Nordatlantik. Die Marine hat erfolgreich das israelische Raketensystem LORA getestet. Dieser Erstversuch soll die Pläne für eine Beschaffung der weitreichenden Waffen voranbringen, die als Abschreckung gegenüber Russland dienen sollen. Derweil hat der russische Präsident Wladimir Putin die deutschen Strafmaßnahmen als schweren Fehler bezeichnet. In einem aktuellen Live-Blog zu den Beziehungen zwischen Deutschland und Russland hält Putin die Beweise zum Drohnenvorfall in Leipzig für gefälscht und kündigt an, auf Berlins antirussische Entscheidung zu reagieren. Die Bundesregierung hatte zuvor nach dem Drohnenangriff gegen Russland vorgehen müssen. Die Bundesregierung schreibt Russland den Drohnenangriff auf den Flughafen Leipzig zu und hat mehrere Maßnahmen angekündigt. Es stellt sich die Frage, ob diese Schritte im hybriden Krieg gegen Russland die gewünschte Wirkung erzielen können und welchen Preis Russland dafür bezahlen muss. Ein Blick auf die heimische Politik zeigt, dass der Frauenanteil in den Landesparlamenten stagniert. Seit vielen Jahren verharrt diese Zahl auf annähernd demselben Niveau. Hier stellt sich die drängende Frage, welche Schlüsse daraus gezogen werden müssen. Kommen wir nun zum Sport und den aktuellen Transfermeldungen aus dem Fußball. Zum Fußball Eintracht Frankfurt hat Bahoya offiziell an Leeds United ausgeliehen. Manchester City hat Enzo Fernandes für eine Rekordsumme verpflichtet. Ein echter Paukenschlag auf dem Transfermarkt. Chilwell kehrt indes offiziell zu Crystal Palace zurück. Und schließlich verpflichtet Brighton den Spieler Kemah vom VfB Stuttgart. Das war der Überblick für den Moment.
2: Das waren die Nachrichten. Und jetzt das Wetter bei uns.
4: Hallo, willkommen beim Wetter. Ich bin Janine. Für den heutigen Mittwoch erwartet uns ein recht wechselhaftes Wetter bei Temperaturen zwischen angenehmen 9 und sommerlichen 22 Grad. Die gute Nachricht ist, das Regenrisiko liegt bei verschwindend geringen 3%, sodass Sie sich keine Sorgen um plötzliche Schauer machen müssen. Der Donnerstag präsentiert sich dann überwiegend bedeckt. Die Temperaturen bleiben mit Werten von 12 bis 22 Grad weiterhin mild. Das Regenrisiko steigt leicht auf 13% an, sollte aber die meisten Unternehmungen nicht beeinträchtigen. Am Freitag müssen wir uns allerdings auf eine deutliche Wetteränderung einstellen. Es werden Schauer erwartet und die Temperaturen klettern dabei auf 17 bis heiße 26 Grad. Mit einem Regenrisiko von 70% empfiehlt es sich hier, den Regenschirm griffbereit zu halten. So viel zum Wetter. Es geht nun zurück ins Studio.
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1: Acht Uhr. Es ist 8 Uhr. 8 Uhr.
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2: Heute ist Mittwoch, der 2. September. Am Mikrofon ist Jonas. Das sind unsere Meldungen. Wir beginnen mit einer wichtigen Nachricht aus dem Nordatlantik. Die Marine hat erfolgreich das israelische Raketensystem LORA getestet. Dieser Erstversuch soll die Pläne für eine Beschaffung der weitreichenden Waffen voranbringen, die als Abschreckung gegenüber Russland dienen sollen. Derweil hat der russische Präsident Wladimir Putin die deutschen Strafmaßnahmen als schweren Fehler bezeichnet. In einem aktuellen Live-Blog zu den Beziehungen zwischen Deutschland und Russland hält Putin die Beweise zum Drohnenvorfall in Leipzig für gefälscht und kündigt an, auf Berlins antirussische Entscheidung zu reagieren. Die Bundesregierung hatte zuvor nach dem Drohnenangriff gegen Russland vorgehen müssen. Die Bundesregierung schreibt Russland den Drohnenangriff auf den Flughafen Leipzig zu und hat mehrere Maßnahmen angekündigt. Es stellt sich die Frage, ob diese Schritte im hybriden Krieg gegen Russland die gewünschte Wirkung erzielen können und welchen Preis Russland dafür bezahlen muss. Ein Blick auf die heimische Politik zeigt, dass der Frauenanteil in den Landesparlamenten stagniert. Seit vielen Jahren verharrt diese Zahl auf annähernd demselben Niveau. Hier stellt sich die drängende Frage, welche Schlüsse daraus gezogen werden müssen. Kommen wir nun zum Sport und den aktuellen Transfermeldungen aus dem Fußball. Zum Fußball Eintracht Frankfurt hat Bahoya offiziell an Leeds United ausgeliehen. Manchester City hat Enzo Fernandes für eine Rekordsumme verpflichtet. Ein echter Paukenschlag auf dem Transfermarkt. Chilwell kehrt indes offiziell zu Crystal Palace zurück. Und schließlich verpflichtet Brighton den Spieler Kema vom VfB Stuttgart. Das war der Überblick für den Moment.
1: Das waren die Nachrichten. Und jetzt das Wetter bei uns.
3: Hallo, willkommen beim Wetter. Ich bin Janine. Für den heutigen Mittwoch erwartet uns ein recht wechselhaftes Wetter bei Temperaturen zwischen angenehmen 9 und sommerlichen 22 Grad. Die gute Nachricht ist, das Regenrisiko liegt bei verschwindend geringen 3%, sodass Sie sich keine Sorgen um plötzliche Schauer machen müssen. Der Donnerstag präsentiert sich dann überwiegend bedeckt. Die Temperaturen bleiben mit Werten von 12 bis 22 Grad weiterhin mild. Das Regenrisiko steigt leicht auf 13% an, sollte aber die meisten Unternehmungen nicht beeinträchtigen. Am Freitag müssen wir uns allerdings auf eine deutliche Wetteränderung einstellen. Es werden Schauer erwartet und die Temperaturen klettern dabei auf 17 bis heiße 26 Grad. Mit einem Regenrisiko von 70% empfiehlt es sich hier, den Regenschirm griffbereit zu halten. So viel zum Wetter. Es geht nun zurück ins Studio.
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0: 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Neun Uhr. Es ist 9 Uhr. 9 Uhr.
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1: Heute ist Mittwoch, der 2. September. Am Mikrofon ist Jonas. Das sind unsere Meldungen. Wir beginnen mit einer wichtigen Nachricht aus dem Nordatlantik. Die Marine hat erfolgreich das israelische Raketensystem LORA getestet. Dieser Erstversuch soll die Pläne für eine Beschaffung der weitreichenden Waffen voranbringen, die als Abschreckung gegenüber Russland dienen sollen. Derweil hat der russische Präsident Wladimir Putin die deutschen Strafmaßnahmen als schweren Fehler bezeichnet. In einem aktuellen Live-Blog zu den Beziehungen zwischen Deutschland und Russland hält Putin die Beweise zum Drohnenvorfall in Leipzig für gefälscht und kündigt an, auf Berlins antirussische Entscheidung zu reagieren. Die Bundesregierung hatte zuvor nach dem Drohnenangriff gegen Russland vorgehen müssen. Die Bundesregierung schreibt Russland den Drohnenangriff auf den Flughafen Leipzig zu und hat mehrere Maßnahmen angekündigt. Es stellt sich die Frage, ob diese Schritte im hybriden Krieg gegen Russland die gewünschte Wirkung erzielen können und welchen Preis Russland dafür bezahlen muss. Ein Blick auf die heimische Politik zeigt, dass der Frauenanteil in den Landesparlamenten stagniert. Seit vielen Jahren verharrt diese Zahl auf annähernd demselben Niveau. Hier stellt sich die drängende Frage, welche Schlüsse daraus gezogen werden müssen. Kommen wir nun zum Sport und den aktuellen Transfermeldungen aus dem Fußball. Zum Fußball Eintracht Frankfurt hat Bahoya offiziell an Leeds United ausgeliehen. Manchester City hat Enzo Fernandes für eine Rekordsumme verpflichtet. Ein echter Paukenschlag auf dem Transfermarkt. Chilwell kehrt indes offiziell zu Crystal Palace zurück. Und schließlich verpflichtet Brighton den Spieler Kema vom VfB Stuttgart. Das war der Überblick für den Moment.
2: Das waren die Nachrichten. Und jetzt das Wetter bei uns.
3: Hallo, willkommen beim Wetter. Ich bin Janine. Für den heutigen Mittwoch erwartet uns ein recht wechselhaftes Wetter bei Temperaturen zwischen angenehmen 9 und sommerlichen 22 Grad. Die gute Nachricht ist, das Regenrisiko liegt bei verschwindend geringen 3%, sodass Sie sich keine Sorgen um plötzliche Schauer machen müssen. Der Donnerstag präsentiert sich dann überwiegend bedeckt. Die Temperaturen bleiben mit Werten von 12 bis 22 Grad weiterhin mild. Das Regenrisiko steigt leicht auf 13% an, sollte aber die meisten Unternehmungen nicht beeinträchtigen. Am Freitag müssen wir uns allerdings auf eine deutliche Wetteränderung einstellen. Es werden Schauer erwartet und die Temperaturen klettern dabei auf 17 bis heiße 26 Grad. Mit einem Regenrisiko von 70% empfiehlt es sich hier, den Regenschirm griffbereit zu halten. So viel zum Wetter. Es geht nun zurück ins Studio.
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1: Es ist 10 Uhr. 10 Uhr. 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
2: Heute ist Mittwoch, der 2. September. Am Mikrofon ist Jonas. Das sind unsere Meldungen. Wir beginnen mit einer wichtigen Nachricht aus dem Nordatlantik. Die Marine hat erfolgreich das israelische Raketensystem LORA getestet. Dieser Erstversuch soll die Pläne für eine Beschaffung der weitreichenden Waffen voranbringen, die als Abschreckung gegenüber Russland dienen sollen. Derweil hat der russische Präsident Wladimir Putin die deutschen Strafmaßnahmen als schweren Fehler bezeichnet. In einem aktuellen Live-Blog zu den Beziehungen zwischen Deutschland und Russland hält Putin die Beweise zum Drohnenvorfall in Leipzig für gefälscht und kündigt an, auf Berlins antirussische Entscheidung zu reagieren. Die Bundesregierung hatte zuvor nach dem Drohnenangriff gegen Russland vorgehen müssen. Die Bundesregierung schreibt Russland den Drohnenangriff auf den Flughafen Leipzig zu und hat mehrere Maßnahmen angekündigt. Es stellt sich die Frage, ob diese Schritte im hybriden Krieg gegen Russland die gewünschte Wirkung erzielen können und welchen Preis Russland dafür bezahlen muss. Ein Blick auf die heimische Politik zeigt, dass der Frauenanteil in den Landesparlamenten stagniert. Seit vielen Jahren verharrt diese Zahl auf annähernd demselben Niveau. Hier stellt sich die drängende Frage, welche Schlüsse daraus gezogen werden müssen. Kommen wir nun zum Sport und den aktuellen Transfermeldungen aus dem Fußball. Zum Fußball Eintracht Frankfurt hat Bahoya offiziell an Leeds United ausgeliehen. Manchester City hat Enzo Fernandes für eine Rekordsumme verpflichtet. Ein echter Paukenschlag auf dem Transfermarkt. Chilwell kehrt indes offiziell zu Crystal Palace zurück. Und schließlich verpflichtet Brighton den Spieler Kema vom VfB Stuttgart. Das war der Überblick für den Moment.
1: Das waren die Nachrichten. Und jetzt das Wetter bei uns.
3: Hallo, willkommen beim Wetter. Ich bin Janine. Für den heutigen Mittwoch erwartet uns ein recht wechselhaftes Wetter bei Temperaturen zwischen angenehmen 9 und sommerlichen 22 Grad. Die gute Nachricht ist, das Regenrisiko liegt bei verschwindend geringen 3%, sodass Sie sich keine Sorgen um plötzliche Schauer machen müssen. Der Donnerstag präsentiert sich dann überwiegend bedeckt. Die Temperaturen bleiben mit Werten von 12 bis 22 Grad weiterhin mild. Das Regenrisiko steigt leicht auf 13% an, sollte aber die meisten Unternehmungen nicht beeinträchtigen. Am Freitag müssen wir uns allerdings auf eine deutliche Wetteränderung einstellen. Es werden Schauer erwartet und die Temperaturen klettern dabei auf 17 bis heiße 26 Grad. Mit einem Regenrisiko von 70% empfiehlt es sich hier, den Regenschirm griffbereit zu halten. So viel zum Wetter. Es geht nun zurück ins Studio.
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0: 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Es ist 11 Uhr. 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
1: Heute ist Mittwoch, der 2. September. Am Mikrofon ist Jonas. Das sind unsere Meldungen. Wir beginnen mit einer wichtigen Nachricht aus dem Nordatlantik. Die Marine hat erfolgreich das israelische Raketensystem LORA getestet. Dieser Erstversuch soll die Pläne für eine Beschaffung der weitreichenden Waffen voranbringen, die als Abschreckung gegenüber Russland dienen sollen. Derweil hat der russische Präsident Wladimir Putin die deutschen Strafmaßnahmen als schweren Fehler bezeichnet. In einem aktuellen Live-Blog zu den Beziehungen zwischen Deutschland und Russland hält Putin die Beweise zum Drohnenvorfall in Leipzig für gefälscht und kündigt an, auf Berlins antirussische Entscheidung zu reagieren. Die Bundesregierung hatte zuvor nach dem Drohnenangriff gegen Russland vorgehen müssen. Die Bundesregierung schreibt Russland den Drohnenangriff auf den Flughafen Leipzig zu und hat mehrere Maßnahmen angekündigt. Es stellt sich die Frage, ob diese Schritte im hybriden Krieg gegen Russland die gewünschte Wirkung erzielen können und welchen Preis Russland dafür bezahlen muss. Ein Blick auf die heimische Politik zeigt, dass der Frauenanteil in den Landesparlamenten stagniert. Seit vielen Jahren verharrt diese Zahl auf annähernd demselben Niveau. Hier stellt sich die drängende Frage, welche Schlüsse daraus gezogen werden müssen. Kommen wir nun zum Sport und den aktuellen Transfermeldungen aus dem Fußball. Zum Fußball Eintracht Frankfurt hat Bahoya offiziell an Leeds United ausgeliehen. Manchester City hat Enzo Fernandes für eine Rekordsumme verpflichtet. Ein echter Paukenschlag auf dem Transfermarkt. Chilwell kehrt indes offiziell zu Crystal Palace zurück. Und schließlich verpflichtet Brighton den Spieler Kema vom VfB Stuttgart. Das war der Überblick für den Moment.
2: Das waren die Nachrichten. Und jetzt das Wetter bei uns.
3: Hallo, willkommen beim Wetter. Ich bin Janine. Für den heutigen Mittwoch erwartet uns ein recht wechselhaftes Wetter bei Temperaturen zwischen angenehmen 9 und sommerlichen 22 Grad. Die gute Nachricht ist, das Regenrisiko liegt bei verschwindend geringen 3%, sodass Sie sich keine Sorgen um plötzliche Schauer machen müssen. Der Donnerstag präsentiert sich dann überwiegend bedeckt. Die Temperaturen bleiben mit Werten von 12 bis 22 Grad weiterhin mild. Das Regenrisiko steigt leicht auf 13% an, sollte aber die meisten Unternehmungen nicht beeinträchtigen. Am Freitag müssen wir uns allerdings auf eine deutliche Wetteränderung einstellen. Es werden Schauer erwartet und die Temperaturen klettern dabei auf 17 bis heiße 26 Grad. Mit einem Regenrisiko von 70% empfiehlt es sich hier, den Regenschirm griffbereit zu halten. So viel zum Wetter. Es geht nun zurück ins Studio.
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1: Heute ist Mittwoch, der 2. September. Am Mikrofon ist Jonas. Das sind unsere Meldungen. Wir beginnen mit der politischen Lage. In der Debatte um die anstehende Wahl in Sachsen-Anhalt wird betont, dass der Osten kein Kostgänger, sondern ein gleichwertiger Partner sei. In diesen herausfordernden Zeiten sei das Zusammenstehen wichtiger denn je. Gleichzeitig dürfe das DDR-Unrechtsregime nicht beschönigt werden und Ignoranz sowie Arroganz im Westen müssten endlich ein Ende haben. Apropos Politik. Drei Abgeordnete haben die BSW-Fraktion im Thüringer Landtag verlassen, womit die Fraktion auf nur noch 12 Abgeordnete schrumpft. Das sind Entwicklungen, die wir in unserem Deutschland-Live-Blog stets aktuell verfolgen. Dort finden Sie auch Informationen zu Terrorermittlungen nach einem Angriff auf ein Umspannwerk in Brandenburg sowie weiteren Ermittlungen nach einer Störung am Umspannwerk Bergheim. Die jüngsten Drohnenangriffe in Leipzig haben Deutschland aufgerüttelt. Die Bundesregierung kann nicht einfach zur Tagesordnung übergehen. Um Putin wirksam von weiteren Aggressionen abzuschrecken, ist ein enger Schulterschluss mit den Verbündeten unerlässlich. In diesem Kontext wird auch die Rolle von CDU-Chef Friedrich Merz hinterfragt, der hier mehr tun müsse. Der Grünen-Politiker Konstantin von Notz fordert die Bundesregierung auf, wöchentlich über russische Umtriebe zu informieren. Er begrüßt die angekündigten Schritte gegen Moskau und kündigt an: Wir werden sehen, wer die Sprechzettel aus Moskau vorliest. Ein klarer Seitenhieb in Richtung potenzieller russischer Einflussnahme. Kommen wir nun zum Sport, zum Tennis. Alexander Zverev hat bei den US Open einen frühen K.O. gerade noch abwenden können. Gegen den nahezu unkaputtbaren Außenseiter Lorenzo Sonego sprach Zverev nach dem Match von einer extrem wichtigen Blamagenabwehr, die er für seine Mission, den zweiten Grand Slam-Titel zu gewinnen, unbedingt gebraucht habe. Vom American Football, der frühere Star-Quarterback Colin Kaepernick setzt weiter ein Zeichen gegen Rassismus und Polizeigewalt. Er boykottiert weiterhin alle Spiele der seiner Meinung nach verlogenen NFL. Seine Karriere in der Liga fand nach seinem Protest ein jähes Ende. Doch seinen Frieden mit der Situation hat er bis heute nicht gemacht und kämpft weiter für seine Überzeugungen. Zum Fußball. Der Kampf gegen FIFA-Präsident Gianni Infantino wird immer intensiver. Auch Bayer-Boss Fernando Caro positioniert sich offen gegen den FIFA-Präsidenten und sieht keinen Ausweg mehr. Wir führen einen Kampf gegen Infantino und müssen gewinnen. So Caro, der sogar über einen möglichen Nachfolger sinniert. Und nochmals Bayer Leverkusen. Der Verein zieht offenbar dicke Transferdeals an Land. Bis zu 70 Millionen Euro könnten hier fließen. Die Werkself hat einen neuen Rechtsverteidiger in Gvela Doué gefunden, für den wohl eine hohe Ablösesumme fällig wird. Auch für einen Heimkehrer ist eine stattliche Summe im Gespräch. Das war der Überblick für den Moment.
0: Das waren die Nachrichten. Und jetzt das Wetter bei uns.
2: Hallo, willkommen beim Wetter. Ich bin Janine. Heute am Mittwoch präsentiert sich das Wetter noch recht wechselhaft. Wir dürfen uns auf Temperaturen zwischen angenehmen 9 und milden 22 Grad freuen und das Regenrisiko liegt bei erfreulichen 0%. Eine gute Nachricht für alle, die heute noch draußen unterwegs sein möchten. Der Blick auf morgen, den Donnerstag, zeigt uns jedoch eine Veränderung. Es wird mit Schauern gerechnet. Die Temperaturen bewegen sich dann zwischen 12 und 20 Grad und das Regenrisiko steigt deutlich auf 48% an. Es könnte sich also lohnen, morgen den Regenschirm griffbereit zu haben. Am Freitag müssen wir uns ebenfalls auf Schauer einstellen. Die Temperaturen klettern dann auf Werte zwischen 16 und warmen 26 Grad. Aber auch das Regenrisiko steigt noch einmal an und liegt bei 68%. Es bleibt also eher unbeständig zum Ende der Woche, auch wenn die Temperaturen sommerlich warm werden. So viel zum Wetter. Es geht nun zurück ins Studio. Nun.
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3: Heute ist Mittwoch, der 2. September. Am Mikrofon ist Jonas. Das sind unsere Meldungen. Wir beginnen mit der politischen Lage. In der Debatte um die anstehende Wahl in Sachsen-Anhalt wird betont, dass der Osten kein Kostgänger, sondern ein gleichwertiger Partner sei. In diesen herausfordernden Zeiten sei das Zusammenstehen wichtiger denn je. Gleichzeitig dürfe das DDR-Unrechtsregime nicht beschönigt werden und Ignoranz sowie Arroganz im Westen müssten endlich ein Ende haben. Apropos Politik. Drei Abgeordnete haben die BSW-Fraktion im Thüringer Landtag verlassen, womit die Fraktion auf nur noch 12 Abgeordnete schrumpft. Das sind Entwicklungen, die wir in unserem Deutschland-Live-Blog stets aktuell verfolgen. Dort finden Sie auch Informationen zu Terrorermittlungen nach einem Angriff auf ein Umspannwerk in Brandenburg sowie weiteren Ermittlungen nach einer Störung am Umspannwerk Bergheim. Die jüngsten Drohnenangriffe in Leipzig haben Deutschland aufgerüttelt. Die Bundesregierung kann nicht einfach zur Tagesordnung übergehen. Um Putin wirksam von weiteren Aggressionen abzuschrecken, ist ein enger Schulterschluss mit den Verbündeten unerlässlich. In diesem Kontext wird auch die Rolle von CDU-Chef Friedrich Merz hinterfragt, der hier mehr tun müsse. Der Grünen-Politiker Konstantin von Notz fordert die Bundesregierung auf, wöchentlich über russische Umtriebe zu informieren. Er begrüßt die angekündigten Schritte gegen Moskau und kündigt an: Wir werden sehen, wer die Sprechzettel aus Moskau vorliest. Ein klarer Seitenhieb in Richtung potenzieller russischer Einflussnahme. Kommen wir nun zum Sport, zum Tennis. Alexander Zverev hat bei den US Open einen frühen K.O. gerade noch abwenden können. Gegen den nahezu unkaputtbaren Außenseiter Lorenzo Sonego sprach Zverev nach dem Match von einer extrem wichtigen Blamagenabwehr, die er für seine Mission, den zweiten Grand Slam-Titel zu gewinnen, unbedingt gebraucht habe. Vom American Football, der frühere Star-Quarterback Colin Kaepernick setzt weiter ein Zeichen gegen Rassismus und Polizeigewalt. Er boykottiert weiterhin alle Spiele der seiner Meinung nach verlogenen NFL. Seine Karriere in der Liga fand nach seinem Protest ein jähes Ende. Doch seinen Frieden mit der Situation hat er bis heute nicht gemacht und kämpft weiter für seine Überzeugungen. Zum Fußball. Der Kampf gegen FIFA-Präsident Gianni Infantino wird immer intensiver. Auch Bayer-Boss Fernando Caro positioniert sich offen gegen den FIFA-Präsidenten und sieht keinen Ausweg mehr. Wir führen einen Kampf gegen Infantino und müssen gewinnen. So Caro, der sogar über einen möglichen Nachfolger sinniert. Und nochmals Bayer Leverkusen. Der Verein zieht offenbar dicke Transferdeals an Land. Bis zu 70 Millionen Euro könnten hier fließen. Die Werkself hat einen neuen Rechtsverteidiger in Gvela Doué gefunden, für den wohl eine hohe Ablösesumme fällig wird. Auch für einen Heimkehrer ist eine stattliche Summe im Gespräch. Das war der Überblick für den Moment.
2: Das waren die Nachrichten. Und jetzt das Wetter bei uns.
4: Hallo, willkommen beim Wetter. Ich bin Janine. Heute am Mittwoch präsentiert sich das Wetter noch recht wechselhaft. Wir dürfen uns auf Temperaturen zwischen angenehmen 9 und milden 22 Grad freuen und das Regenrisiko liegt bei erfreulichen 0%. Eine gute Nachricht für alle, die heute noch draußen unterwegs sein möchten. Der Blick auf morgen, den Donnerstag, zeigt uns jedoch eine Veränderung. Es wird mit Schauern gerechnet. Die Temperaturen bewegen sich dann zwischen 12 und 20 Grad und das Regenrisiko steigt deutlich auf 48% an. Es könnte sich also lohnen, morgen den Regenschirm griffbereit zu haben. Am Freitag müssen wir uns ebenfalls auf Schauer einstellen. Die Temperaturen klettern dann auf Werte zwischen 16 und warmen 26 Grad. Aber auch das Regenrisiko steigt noch einmal an und liegt bei 68%. Es bleibt also eher unbeständig zum Ende der Woche, auch wenn die Temperaturen sommerlich warm werden. So viel zum Wetter. Es geht nun zurück ins Studio.
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1: Heute ist Mittwoch, der 2. September. Am Mikrofon ist Jonas. Das sind unsere Meldungen. Wir beginnen mit der politischen Lage. In der Debatte um die anstehende Wahl in Sachsen-Anhalt wird betont, dass der Osten kein Kostgänger, sondern ein gleichwertiger Partner sei. In diesen herausfordernden Zeiten sei das Zusammenstehen wichtiger denn je. Gleichzeitig dürfe das DDR-Unrechtsregime nicht beschönigt werden und Ignoranz sowie Arroganz im Westen müssten endlich ein Ende haben. Apropos Politik. Drei Abgeordnete haben die BSW-Fraktion im Thüringer Landtag verlassen, womit die Fraktion auf nur noch 12 Abgeordnete schrumpft. Das sind Entwicklungen, die wir in unserem Deutschland-Live-Blog stets aktuell verfolgen. Dort finden Sie auch Informationen zu Terrorermittlungen nach einem Angriff auf ein Umspannwerk in Brandenburg sowie weiteren Ermittlungen nach einer Störung am Umspannwerk Bergheim. Die jüngsten Drohnenangriffe in Leipzig haben Deutschland aufgerüttelt. Die Bundesregierung kann nicht einfach zur Tagesordnung übergehen. Um Putin wirksam von weiteren Aggressionen abzuschrecken, ist ein enger Schulterschluss mit den Verbündeten unerlässlich. In diesem Kontext wird auch die Rolle von CDU-Chef Friedrich Merz hinterfragt, der hier mehr tun müsse. Der Grünen-Politiker Konstantin von Notz fordert die Bundesregierung auf, wöchentlich über russische Umtriebe zu informieren. Er begrüßt die angekündigten Schritte gegen Moskau und kündigt an: Wir werden sehen, wer die Sprechzettel aus Moskau vorliest. Ein klarer Seitenhieb in Richtung potenzieller russischer Einflussnahme. Kommen wir nun zum Sport, zum Tennis. Alexander Zverev hat bei den US Open einen frühen K.O. gerade noch abwenden können. Gegen den nahezu unkaputtbaren Außenseiter Lorenzo Sonego sprach Zverev nach dem Match von einer extrem wichtigen Blamagenabwehr, die er für seine Mission, den zweiten Grand Slam-Titel zu gewinnen, unbedingt gebraucht habe. Vom American Football, der frühere Star-Quarterback Colin Kaepernick setzt weiter ein Zeichen gegen Rassismus und Polizeigewalt. Er boykottiert weiterhin alle Spiele der seiner Meinung nach verlogenen NFL. Seine Karriere in der Liga fand nach seinem Protest ein jähes Ende. Doch seinen Frieden mit der Situation hat er bis heute nicht gemacht und kämpft weiter für seine Überzeugungen. Zum Fußball. Der Kampf gegen FIFA-Präsident Gianni Infantino wird immer intensiver. Auch Bayer-Boss Fernando Caro positioniert sich offen gegen den FIFA-Präsidenten und sieht keinen Ausweg mehr. Wir führen einen Kampf gegen Infantino und müssen gewinnen. So Caro, der sogar über einen möglichen Nachfolger sinniert. Und nochmals Bayer Leverkusen. Der Verein zieht offenbar dicke Transferdeals an Land. Bis zu 70 Millionen Euro könnten hier fließen. Die Werkself hat einen neuen Rechtsverteidiger in Gueladue gefunden, für den wohl eine hohe Ablösesumme fällig wird. Auch für einen Heimkehrer ist eine stattliche Summe im Gespräch. Das war der Überblick für den Moment.
0: Das waren die Nachrichten. Und jetzt das Wetter bei uns.
2: Hallo, willkommen beim Wetter. Ich bin Janine. Heute am Mittwoch präsentiert sich das Wetter noch recht wechselhaft. Wir dürfen uns auf Temperaturen zwischen angenehmen 9 und milden 22 Grad freuen und das Regenrisiko liegt bei erfreulichen 0%. Eine gute Nachricht für alle, die heute noch draußen unterwegs sein möchten. Der Blick auf morgen, den Donnerstag, zeigt uns jedoch eine Veränderung. Es wird mit Schauern gerechnet. Die Temperaturen bewegen sich dann zwischen 12 und 20 Grad und das Regenrisiko steigt deutlich auf 48% an. Es könnte sich also lohnen, morgen den Regenschirm griffbereit zu haben. Am Freitag müssen wir uns ebenfalls auf Schauer einstellen. Die Temperaturen klettern dann auf Werte zwischen 16 und warmen 26 Grad. Aber auch das Regenrisiko steigt noch einmal an und liegt bei 68%. Es bleibt also eher unbeständig zum Ende der Woche, auch wenn die Temperaturen sommerlich warm werden. So viel zum Wetter. Es geht nun zurück ins Studio. Nun.
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2: 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Es ist 15 Uhr. 15 Uhr. 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Heute ist Mittwoch, der 2. September. Am Mikrofon ist Jonas. Das sind unsere Meldungen. Wir beginnen mit der politischen Lage. In der Debatte um die anstehende Wahl in Sachsen-Anhalt wird betont, dass der Osten kein Kostgänger, sondern ein gleichwertiger Partner sei. In diesen herausfordernden Zeiten sei das Zusammenstehen wichtiger denn je. Gleichzeitig dürfe das DDR-Unrechtsregime nicht beschönigt werden und Ignoranz sowie Arroganz im Westen müssten endlich ein Ende haben. Apropos Politik. Drei Abgeordnete haben die BSW-Fraktion im Thüringer Landtag verlassen, womit die Fraktion auf nur noch 12 Abgeordnete schrumpft. Das sind Entwicklungen, die wir in unserem Deutschland-Live-Blog stets aktuell verfolgen. Dort finden Sie auch Informationen zu Terrorermittlungen nach einem Angriff auf ein Umspannwerk in Brandenburg sowie weiteren Ermittlungen nach einer Störung am Umspannwerk Bergheim. Die jüngsten Drohnenangriffe in Leipzig haben Deutschland aufgerüttelt. Die Bundesregierung kann nicht einfach zur Tagesordnung übergehen. Um Putin wirksam von weiteren Aggressionen abzuschrecken, ist ein enger Schulterschluss mit den Verbündeten unerlässlich. In diesem Kontext wird auch die Rolle von CDU-Chef Friedrich Merz hinterfragt, der hier mehr tun müsse. Der Grünen-Politiker Konstantin von Notz fordert die Bundesregierung auf, wöchentlich über russische Umtriebe zu informieren. Er begrüßt die angekündigten Schritte gegen Moskau und kündigt an: Wir werden sehen, wer die Sprechzettel aus Moskau vorliest. Ein klarer Seitenhieb in Richtung potenzieller russischer Einflussnahme. Kommen wir nun zum Sport, zum Tennis. Alexander Zverev hat bei den US Open einen frühen K.O. gerade noch abwenden können. Gegen den nahezu unkaputtbaren Außenseiter Lorenzo Sonego sprach Zverev nach dem Match von einer extrem wichtigen Blamagenabwehr, die er für seine Mission, den zweiten Grand Slam-Titel zu gewinnen, unbedingt gebraucht habe. Vom American Football, der frühere Star-Quarterback Colin Kaepernick setzt weiter ein Zeichen gegen Rassismus und Polizeigewalt. Er boykottiert weiterhin alle Spiele der seiner Meinung nach verlogenen NFL. Seine Karriere in der Liga fand nach seinem Protest ein jähes Ende. Doch seinen Frieden mit der Situation hat er bis heute nicht gemacht und kämpft weiter für seine Überzeugungen. Zum Fußball. Der Kampf gegen FIFA-Präsident Gianni Infantino wird immer intensiver. Auch Bayer-Boss Fernando Caro positioniert sich offen gegen den FIFA-Präsidenten und sieht keinen Ausweg mehr. Wir führen einen Kampf gegen Infantino und müssen gewinnen. So Caro, der sogar über einen möglichen Nachfolger sinniert. Und nochmals Bayer Leverkusen. Der Verein zieht offenbar dicke Transferdeals an Land. Bis zu 70 Millionen Euro könnten hier fließen. Die Werkself hat einen neuen Rechtsverteidiger in Gvela Doué gefunden, für den wohl eine hohe Ablösesumme fällig wird. Auch für einen Heimkehrer ist eine stattliche Summe im Gespräch. Das war der Überblick für den Moment. Das waren die Nachrichten. Und jetzt das Wetter bei uns.
3: Hallo, willkommen beim Wetter. Ich bin Janine. Heute am Mittwoch präsentiert sich das Wetter noch recht wechselhaft. Wir dürfen uns auf Temperaturen zwischen angenehmen 9 und milden 22 Grad freuen und das Regenrisiko liegt bei erfreulichen 0%. Eine gute Nachricht für alle, die heute noch draußen unterwegs sein möchten. Der Blick auf morgen, den Donnerstag, zeigt uns jedoch eine Veränderung. Es wird mit Schauern gerechnet. Die Temperaturen bewegen sich dann zwischen 12 und 20 Grad und das Regenrisiko steigt deutlich auf 48% an. Es könnte sich also lohnen, morgen den Regenschirm griffbereit zu haben. Am Freitag müssen wir uns ebenfalls auf Schauer einstellen. Die Temperaturen klettern dann auf Werte zwischen 16 und warmen 26 Grad. Aber auch das Regenrisiko steigt noch einmal an und liegt bei 68%. Es bleibt also eher unbeständig zum Ende der Woche, auch wenn die Temperaturen sommerlich warm werden. So viel zum Wetter. Es geht nun zurück ins Studio. Nun...
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0: 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Es ist 16 Uhr.
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1: Heute ist Mittwoch, der 2. September. Am Mikrofon ist Jonas. Das sind unsere Meldungen. Wir beginnen mit der politischen Lage. In der Debatte um die anstehende Wahl in Sachsen-Anhalt wird betont, dass der Osten kein Kostgänger, sondern ein gleichwertiger Partner sei. In diesen herausfordernden Zeiten sei das Zusammenstehen wichtiger denn je. Gleichzeitig dürfe das DDR-Unrechtsregime nicht beschönigt werden und Ignoranz sowie Arroganz im Westen müssten endlich ein Ende haben. Apropos Politik. Drei Abgeordnete haben die BSW-Fraktion im Thüringer Landtag verlassen, womit die Fraktion auf nur noch 12 Abgeordnete schrumpft. Das sind Entwicklungen, die wir in unserem Deutschland-Live-Blog stets aktuell verfolgen. Dort finden Sie auch Informationen zu Terrorermittlungen nach einem Angriff auf ein Umspannwerk in Brandenburg sowie weiteren Ermittlungen nach einer Störung am Umspannwerk Bergheim. Die jüngsten Drohnenangriffe in Leipzig haben Deutschland aufgerüttelt. Die Bundesregierung kann nicht einfach zur Tagesordnung übergehen. Um Putin wirksam von weiteren Aggressionen abzuschrecken, ist ein enger Schulterschluss mit den Verbündeten unerlässlich. In diesem Kontext wird auch die Rolle von CDU-Chef Friedrich Merz hinterfragt, der hier mehr tun müsse. Der Grünen-Politiker Konstantin von Notz fordert die Bundesregierung auf, wöchentlich über russische Umtriebe zu informieren. Er begrüßt die angekündigten Schritte gegen Moskau und kündigt an: Wir werden sehen, wer die Sprechzettel aus Moskau vorliest. Ein klarer Seitenhieb in Richtung potenzieller russischer Einflussnahme. Kommen wir nun zum Sport, zum Tennis. Alexander Zverev hat bei den US Open einen frühen K.O. gerade noch abwenden können. Gegen den nahezu unkaputtbaren Außenseiter Lorenzo Sonego sprach Zverev nach dem Match von einer extrem wichtigen Blamagenabwehr, die er für seine Mission, den zweiten Grand-Slam-Titel zu gewinnen, unbedingt gebraucht habe. Vom American Football, der frühere Star-Quarterback Colin Kaepernick setzt weiter ein Zeichen gegen Rassismus und Polizeigewalt. Er boykottiert weiterhin alle Spiele der seiner Meinung nach verlogenen NFL. Seine Karriere in der Liga fand nach seinem Protest ein jähes Ende. Doch seinen Frieden mit der Situation hat er bis heute nicht gemacht und kämpft weiter für seine Überzeugungen. Zum Fußball. Der Kampf gegen FIFA-Präsident Gianni Infantino wird immer intensiver. Auch Bayer-Boss Fernando Caro positioniert sich offen gegen den FIFA-Präsidenten und sieht keinen Ausweg mehr. Wir führen einen Kampf gegen Infantino und müssen gewinnen. So Caro, der sogar über einen möglichen Nachfolger sinniert. Und nochmals Bayer Leverkusen. Der Verein zieht offenbar dicke Transferdeals an Land. Bis zu 70 Millionen Euro könnten hier fließen. Die Werkself hat einen neuen Rechtsverteidiger in Gvela Doué gefunden, für den wohl eine hohe Ablösesumme fällig wird. Auch für einen Heimkehrer ist eine stattliche Summe im Gespräch. Das war der Überblick für den Moment.
0: Das waren die Nachrichten. Und jetzt das Wetter bei uns.
2: Hallo, willkommen beim Wetter. Ich bin Janine. Heute am Mittwoch präsentiert sich das Wetter noch recht wechselhaft. Wir dürfen uns auf Temperaturen zwischen angenehmen 9 und milden 22 Grad freuen und das Regenrisiko liegt bei erfreulichen 0%. Eine gute Nachricht für alle, die heute noch draußen unterwegs sein möchten. Der Blick auf morgen, den Donnerstag, zeigt uns jedoch eine Veränderung. Es wird mit Schauern gerechnet. Die Temperaturen bewegen sich dann zwischen 12 und 20 Grad und das Regenrisiko steigt deutlich auf 48% an. Es könnte sich also lohnen, morgen den Regenschirm griffbereit zu haben. Am Freitag müssen wir uns ebenfalls auf Schauer einstellen. Die Temperaturen klettern dann auf Werte zwischen 16 und warmen 26 Grad. Aber auch das Regenrisiko steigt noch einmal an und liegt bei 68%. Es bleibt also eher unbeständig zum Ende der Woche, auch wenn die Temperaturen sommerlich warm werden. So viel zum Wetter. Es geht nun zurück ins Studio. Nun.
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1: 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Am zweiten Tag erschuf Gott die Menschen. Am dritten Tag schuf Gott die Musik. Am vierten Tag erschuf Gott den Club. 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
2: Es ist 17 Uhr. 17 Uhr. 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
3: Heute ist Mittwoch, der 2. September. Am Mikrofon ist Jonas. Das sind unsere Meldungen. Wir beginnen mit der politischen Lage. In der Debatte um die anstehende Wahl in Sachsen-Anhalt wird betont, dass der Osten kein Kostgänger, sondern ein gleichwertiger Partner sei. In diesen herausfordernden Zeiten sei das Zusammenstehen wichtiger denn je. Gleichzeitig dürfe das DDR-Unrechtsregime nicht beschönigt werden und Ignoranz sowie Arroganz im Westen müssten endlich ein Ende haben. Apropos Politik. Drei Abgeordnete haben die BSW-Fraktion im Thüringer Landtag verlassen, womit die Fraktion auf nur noch 12 Abgeordnete schrumpft. Das sind Entwicklungen, die wir in unserem Deutschland-Live-Blog stets aktuell verfolgen. Dort finden Sie auch Informationen zu Terrorermittlungen nach einem Angriff auf ein Umspannwerk in Brandenburg sowie weiteren Ermittlungen nach einer Störung am Umspannwerk Bergheim. Die jüngsten Drohnenangriffe in Leipzig haben Deutschland aufgerüttelt. Die Bundesregierung kann nicht einfach zur Tagesordnung übergehen. Um Putin wirksam von weiteren Aggressionen abzuschrecken, ist ein enger Schulterschluss mit den Verbündeten unerlässlich. In diesem Kontext wird auch die Rolle von CDU-Chef Friedrich Merz hinterfragt, der hier mehr tun müsse. Der Grünen-Politiker Konstantin von Notz fordert die Bundesregierung auf, wöchentlich über russische Umtriebe zu informieren. Er begrüßt die angekündigten Schritte gegen Moskau und kündigt an: Wir werden sehen, wer die Sprechzettel aus Moskau vorliest. Ein klarer Seitenhieb in Richtung potenzieller russischer Einflussnahme. Kommen wir nun zum Sport, zum Tennis. Alexander Zverev hat bei den US Open einen frühen K.O. gerade noch abwenden können. Gegen den nahezu unkaputtbaren Außenseiter Lorenzo Sonego sprach Zverev nach dem Match von einer extrem wichtigen Blamagenabwehr, die er für seine Mission, den zweiten Grand Slam-Titel zu gewinnen, unbedingt gebraucht habe. Vom American Football, der frühere Star-Quarterback Colin Kaepernick setzt weiter ein Zeichen gegen Rassismus und Polizeigewalt. Er boykottiert weiterhin alle Spiele der seiner Meinung nach verlogenen NFL. Seine Karriere in der Liga fand nach seinem Protest ein jähes Ende. Doch seinen Frieden mit der Situation hat er bis heute nicht gemacht und kämpft weiter für seine Überzeugungen. Zum Fußball. Der Kampf gegen FIFA-Präsident Gianni Infantino wird immer intensiver. Auch Bayer-Boss Fernando Caro positioniert sich offen gegen den FIFA-Präsidenten und sieht keinen Ausweg mehr. Wir führen einen Kampf gegen Infantino und müssen gewinnen. So Caro, der sogar über einen möglichen Nachfolger sinniert. Und nochmals Bayer Leverkusen. Der Verein zieht offenbar dicke Transferdeals an Land. Bis zu 70 Millionen Euro könnten hier fließen. Die Werkself hat einen neuen Rechtsverteidiger in Gueladue gefunden, für den wohl eine hohe Ablösesumme fällig wird. Auch für einen Heimkehrer ist eine stattliche Summe im Gespräch. Das war der Überblick für den Moment.
2: Das waren die Nachrichten. Und jetzt das Wetter bei uns.
0: Hallo, willkommen beim Wetter. Ich bin Janine. Heute am Mittwoch präsentiert sich das Wetter noch recht wechselhaft. Wir dürfen uns auf Temperaturen zwischen angenehmen 9 und milden 22 Grad freuen und das Regenrisiko liegt bei erfreulichen 0%. Eine gute Nachricht für alle, die heute noch draußen unterwegs sein möchten. Der Blick auf morgen, den Donnerstag, zeigt uns jedoch eine Veränderung. Es wird mit Schauern gerechnet. Die Temperaturen bewegen sich dann zwischen 12 und 20 Grad und das Regenrisiko steigt deutlich auf 48% an. Es könnte sich also lohnen, morgen den Regenschirm griffbereit zu haben. Am Freitag müssen wir uns ebenfalls auf Schauer einstellen. Die Temperaturen klettern dann auf Werte zwischen 16 und warmen 26 Grad. Aber auch das Regenrisiko steigt noch einmal an und liegt bei 68%. Es bleibt also eher unbeständig zum Ende der Woche, auch wenn die Temperaturen sommerlich warm werden. So viel zum Wetter. Es geht nun zurück ins Studio. Nun.
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3: Hallo. Am Mikrofon ist Jonas mit den aktuellen Nachrichten. Hier sind die Meldungen im Überblick. Wir beginnen mit der Abschiebeaffäre. NRW-Integrationsministerin Schäffer hat neue brisante Erkenntnisse zum Kölner Bleibeprogramm vorgelegt. Demnach durften sogar polizeibekannte Migranten, darunter ein mehrfach verurteilter Mann, an diesem Programm teilnehmen. Die Ermittlungen dazu laufen auf Hochtouren. Im Deutschland-Live-Blog gibt es mehrere Entwicklungen. Russland hat den Geschäftsträger der deutschen Botschaft einbestellt. Eine direkte Reaktion auf die angekündigten Maßnahmen gegen Moskau. Zudem wurden laut Medienberichten zwei Tatverdächtige nach dem Anschlag in Leipzig identifiziert. Und aus Thüringen erreicht uns die Meldung, dass drei Abgeordnete die BSW-Fraktion verlassen haben. Ein wichtiges neues Gesetz kommt von Familienministerin Prien. Die Kita ist künftig nicht mehr nur eine Betreuungseinrichtung, sondern wird auch offiziell als Bildungseinrichtung anerkannt. Ein längst überfälliger Schritt für die frühkindliche Entwicklung. Und zuletzt, die Sabotageakte an Umspannwerken in Brandenburg und Nordrhein-Westfalen weisen beunruhigende Parallelen auf. Kurz nacheinander wurden die Anlagen sabotiert und es scheint, als hätten die Täter sehr genau gewusst, was sie tun. Kommen wir nun zum Sport, zum Sergi Goff. Advotio, Fußball. Im Transferticker gibt es aktuelle Meldungen. Laut Sky wechselt Elf Adli leihweise vom Hamburger SV zum LASK. Ebenfalls offiziell ist, dass Solbauer die Defensive des GAK verstärken wird. Und zum Transfertheater um Noah Atubolu. Der Torwart des SC Freiburg, der sich beim SCF zum Bundesliga-Torwart entwickelte, liebäugelte mit einem Wechsel in die Premier League. Doch daraus wurde nichts. Am Ende landete er als Leihspieler in Frankfurt. Atubolu bedankt sich trotzdem beim unfassbaren SC Freiburg und spricht erstmals über die Tücken des Beratergeschäfts. Vom Joffin Misch, Golfkirchitalisch Sport. Superstar Tiger Woods muss seinen Führerschein für 5 Jahre abgeben, nachdem er sich nach einem Verkehrsunfall Anfang 2026 schuldig bekannte. Der 50-Jährige räumte sein Fehlverhalten vor Gericht ein und entging so einem schwerwiegenderen Vorwurf. Woods kämpft seit Jahren mit schweren Verletzungen. Das war der Überblick für den Moment.
1: Das waren die Nachrichten. 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
0: Hallo, willkommen beim Wetter. Ich bin Janine. Die Nacht bleibt wechselhaft mit Tiefstwerten um 9 Grad. Der Donnerstag präsentiert sich dann bedeckt. Die Temperaturen steigen auf angenehme 12 bis 21 Grad, wobei das Regenrisiko bei 45% liegt. Zum Freitag hin müssen wir uns auf weitere Schauer einstellen. Dann erreichen die Temperaturen 16 bis 23 Grad und die Wahrscheinlichkeit für Regen erhöht sich deutlich auf 78%. So viel zum Wetter. Es geht nun zurück ins Studio.
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4: Hallo. Am Mikrofon ist Jonas mit den aktuellen Nachrichten. Hier sind die Meldungen im Überblick.

0: Wir beginnen mit der Abschiebeaffäre. NRW-Integrationsministerin Schäffer hat neue brisante Erkenntnisse zum Kölner Bleibeprogramm vorgelegt. Demnach durften sogar polizeibekannte Migranten, darunter ein mehrfach verurteilter Mann, an diesem Programm teilnehmen. Die Ermittlungen dazu laufen auf Hochtouren. Im Deutschland-Live-Blog gibt es mehrere Entwicklungen. Russland hat den Geschäftsträger der deutschen Botschaft einbestellt. Eine direkte Reaktion auf die angekündigten Maßnahmen gegen Moskau. Zudem wurden laut Medienberichten zwei Tatverdächtige nach dem Anschlag in Leipzig identifiziert. Und aus Thüringen erreicht uns die Meldung, dass drei Abgeordnete die BSW-Fraktion verlassen haben. Ein wichtiges neues Gesetz kommt von Familienministerin Prien. Die Kita ist künftig nicht mehr nur eine Betreuungseinrichtung, sondern wird auch offiziell als Bildungseinrichtung anerkannt. Ein längst überfälliger Schritt für die frühkindliche Entwicklung. Und zuletzt, die Sabotageakte an Umspannwerken in Brandenburg und Nordrhein-Westfalen weisen beunruhigende Parallelen auf. Kurz nacheinander wurden die Anlagen sabotiert und es scheint, als hätten die Täter sehr genau gewusst, was sie tun. Kommen wir nun zum Sport, zum Sergi Goff. Advotio Fußball. Im Transferticker gibt es aktuelle Meldungen. Laut Sky wechselt Elf Adli leihweise vom Hamburger SV zum LASK. Ebenfalls offiziell ist, dass Solbauer die Defensive des GAK verstärken wird. Und zum Transfertheater um Noah Atubolu. Der Torwart des SC Freiburg, der sich beim SCF zum Bundesliga-Torwart entwickelte, liebäugelte mit einem Wechsel in die Premier League. Doch daraus wurde nichts. Am Ende landete er als Leihspieler in Frankfurt. Atubolu bedankt sich trotzdem beim unfassbaren SC Freiburg und spricht erstmals über die Tücken des Beratergeschäfts. Vom Joffin Misch, Golfkirchitalisch Sport. Superstar Tiger Woods muss seinen Führerschein für 5 Jahre abgeben, nachdem er sich nach einem Verkehrsunfall Anfang 2026 schuldig bekannte. Der 50-Jährige räumte sein Fehlverhalten vor Gericht ein und entging so einem schwerwiegenderen Vorwurf. Woods kämpft seit Jahren mit schweren Verletzungen. Das war der Überblick für den Moment.
1: Das waren die Nachrichten. Und jetzt das Wetter bei uns.
2: Hallo, willkommen beim Wetter. Ich bin Janine. Die Nacht bleibt wechselhaft mit Tiefstwerten um 9 Grad. Der Donnerstag präsentiert sich dann bedeckt. Die Temperaturen steigen auf angenehme 12 bis 21 Grad, wobei das Regenrisiko bei 45% liegt. Zum Freitag hin müssen wir uns auf weitere Schauer einstellen. Dann erreichen die Temperaturen 16 bis 23 Grad und die Wahrscheinlichkeit für Regen erhöht sich deutlich auf 78%. So viel zum Wetter. Es geht nun zurück ins Studio.
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3: Hallo. Am Mikrofon ist Jonas mit den aktuellen Nachrichten. Hier sind die Meldungen im Überblick. Wir beginnen mit der Abschiebeaffäre. NRW-Integrationsministerin Schäffer hat neue brisante Erkenntnisse zum Kölner Bleibeprogramm vorgelegt. Demnach durften sogar polizeibekannte Migranten, darunter ein mehrfach verurteilter Mann, an diesem Programm teilnehmen. Die Ermittlungen dazu laufen auf Hochtouren. Im Deutschland-Live-Blog gibt es mehrere Entwicklungen. Russland hat den Geschäftsträger der deutschen Botschaft einbestellt. Eine direkte Reaktion auf die angekündigten Maßnahmen gegen Moskau. Zudem wurden laut Medienberichten zwei Tatverdächtige nach dem Anschlag in Leipzig

0: Leipzig identifiziert. Und aus Thüringen erreicht uns die Meldung, dass drei Abgeordnete die BSW-Fraktion verlassen haben. Ein wichtiges neues Gesetz kommt von Familienministerin Prien. Die Kita ist künftig nicht mehr nur eine Betreuungseinrichtung, sondern wird auch offiziell als Bildungseinrichtung anerkannt. Ein längst überfälliger Schritt für die frühkindliche Entwicklung. Und zuletzt, die Sabotageakte an Umspannwerken in Brandenburg und Nordrhein-Westfalen weisen beunruhigende Parallelen auf. Kurz nacheinander wurden die Anlagen sabotiert und es scheint, als hätten die Täter sehr genau gewusst, was sie tun. Kommen wir nun zum Sport, zum Sersik Göf. Advotur, Fußball. Im Transferticker gibt es aktuelle Meldungen. Laut Sky wechselt Elf Adli leihweise vom Hamburger SV zum LASK. Ebenfalls offiziell ist, dass Solbauer die Defensive des GAG verstärken wird. Und zum Transfertheater um Noah Atubolu. Der Torwart des SC Freiburg, der sich beim SCF zum Bundesliga-Torwart entwickelte, liebäugelte mit einem Wechsel in die Premier League. Doch daraus wurde nichts. Am Ende landete er als Leihspieler in Frankfurt. Atubolu bedankt sich trotzdem beim unfassbaren SC Freiburg und spricht erstmals über die Tücken des Beratergeschäfts. Vom Joffin Misch, Golfkirchitalisch Sport. Superstar Tiger Woods muss seinen Führerschein für 5 Jahre abgeben, nachdem er sich nach einem Verkehrsunfall Anfang 2026 schuldig bekannte. Der 50-Jährige räumte sein Fehlverhalten vor Gericht ein und entging so einem schwerwiegenderen Vorwurf. Woods kämpft seit Jahren mit schweren Verletzungen. Das war der Überblick für den Moment.
1: Das waren die Nachrichten. Und jetzt das Wetter bei uns.
2: Hallo, willkommen beim Wetter. Ich bin Janine. Die Nacht bleibt wechselhaft mit Tiefstwerten um 9 Grad. Der Donnerstag präsentiert sich dann bedeckt. Die Temperaturen steigen auf angenehme 12 bis 21 Grad, wobei das Regenrisiko bei 45% liegt. Zum Freitag hin müssen wir uns auf weitere Schauer einstellen. Dann erreichen die Temperaturen 16 bis 23 Grad und die Wahrscheinlichkeit für Regen erhöht sich deutlich auf 78%. So viel zum Wetter. Es geht nun zurück ins Studio.
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3: 21 Uhr.
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4: Hallo. Am Mikrofon ist Jonas mit den aktuellen Nachrichten. Hier sind die Meldungen im Überblick. Wir beginnen mit der Abschiebeaffäre. NRW-Integrationsministerin Schäffer hat neue brisante Erkenntnisse zum Kölner Bleibeprogramm vorgelegt. Demnach durften sogar polizeibekannte Migranten, darunter ein mehrfach verurteilter Mann, an diesem Programm teilnehmen. Die Ermittlungen dazu laufen auf Hochtouren. Im Deutschland-Live-Blog gibt es mehrere Entwicklungen. Russland hat den Geschäftsträger der deutschen Botschaft einbestellt. Eine direkte Reaktion auf die angekündigten Maßnahmen gegen Moskau. Zudem wurden laut Medienberichten zwei Tatverdächtige nach dem Anschlag in Leipzig identifiziert. Und aus Thüringen erreicht uns die Meldung, dass drei Abgeordnete die BSW-Fraktion verlassen haben. Ein wichtiges neues Gesetz kommt von Familienministerin Prien. Die Kita ist künftig nicht mehr nur eine Betreuungseinrichtung, sondern wird auch offiziell als Bildungseinrichtung anerkannt. Ein längst überfälliger Schritt für die frühkindliche Entwicklung. Und zuletzt, die Sabotageakte an Umspannwerken in Brandenburg und Nordrhein-Westfalen weisen beunruhigende Parallelen auf. Kurz nacheinander wurden die Anlagen sabotiert und es scheint, als hätten die Täter sehr genau gewusst, was sie tun. Kommen wir nun zum Sport.

0: Wer sieht Gaff? Advotio Fußball. Im Transferticker gibt es aktuelle Meldungen. Laut Sky wechselt Elf Adli leihweise vom Hamburger SV zum LASK. Ebenfalls offiziell ist, dass Solbauer die Defensive des GAK verstärken wird. Und zum Transfertheater um Noah Atubolu. Der Torwart des SC Freiburg, der sich beim SCF zum Bundesliga-Torwart entwickelte, liebäugelte mit einem Wechsel in die Premier League. Doch daraus wurde nichts. Am Ende landete er als Leihspieler in Frankfurt. Atubolu bedankt sich trotzdem beim unfassbaren SC Freiburg und spricht erstmals über die Tücken des Beratergeschäfts. Vom Joffin Musch, Golfkirchitalisch Sport. Superstar Tiger Woods muss seinen Führerschein für 5 Jahre abgeben, nachdem er sich nach einem Verkehrsunfall Anfang 2026 schuldig bekannte. Der 50-Jährige räumte sein Fehlverhalten vor Gericht ein und entging so einem schwerwiegenderen Vorwurf. Woods kämpft seit Jahren mit schweren Verletzungen. Das war der Überblick für den Moment.
1: Das waren die Nachrichten. Und jetzt das Wetter bei uns.
2: Hallo, willkommen beim Wetter. Ich bin Janine. Die Nacht bleibt wechselhaft mit Tiefstwerten um 9 Grad. Der Donnerstag präsentiert sich dann bedeckt. Die Temperaturen steigen auf angenehme 12 bis 21 Grad, wobei das Regenrisiko bei 45% liegt. Zum Freitag hin müssen wir uns auf weitere Schauer einstellen. Dann erreichen die Temperaturen 16 bis 23 Grad und die Wahrscheinlichkeit für Regen erhöht sich deutlich auf 78%. So viel zum Wetter. Es geht nun zurück ins Studio.
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3: Hallo. Am Mikrofon ist Jonas mit den aktuellen Nachrichten. Hier sind die Meldungen im Überblick. Wir beginnen mit der Abschiebeaffäre. NRW-Integrationsministerin Schäffer hat neue brisante Erkenntnisse zum Kölner Bleibeprogramm vorgelegt. Demnach durften sogar polizeibekannte Migranten, darunter ein mehrfach verurteilter Mann, an diesem Programm teilnehmen. Die Ermittlungen dazu laufen auf Hochtouren. Im Deutschland-Live-Blog gibt es mehrere Entwicklungen. Russland hat den Geschäftsträger der deutschen Botschaft einbestellt. Eine direkte Reaktion auf die angekündigten Maßnahmen gegen Moskau. Zudem wurden laut Medienberichten zwei Tatverdächtige nach dem Anschlag in Leipzig identifiziert. Und aus Thüringen erreicht uns die Meldung, dass drei Abgeordnete die BSW-Fraktion verlassen haben. Ein wichtiges neues Gesetz kommt von Familienministerin Prien. Die Kita ist künftig nicht mehr nur eine Betreuungseinrichtung, sondern wird auch offiziell als Bildungseinrichtung anerkannt. Ein längst überfälliger Schritt für die frühkindliche Entwicklung. Und zuletzt, die Sabotageakte an Umspannwerken in Brandenburg und Nordrhein-Westfalen weisen beunruhigende Parallelen auf. Kurz nacheinander wurden die Anlagen sabotiert und es scheint, als hätten die Täter sehr genau gewusst, was sie tun. Kommen wir nun zum Sport, zum Sersik Göf. Advotio, Fußball. Im Transferticker gibt es aktuelle Meldungen. Laut Sky wechselt Elf Adli leihweise vom Hamburger SV zum LASK. Ebenfalls offiziell ist, dass Solbauer die Defensive des GAK verstärken wird. Und zum Transfertheater um Noah Atubolu. Der Torwart des SC Freiburg, der sich beim SCF zum Bundesliga-Torwart entwickelte, liebäugelte mit einem Wechsel in die Premier League. Doch daraus wurde nichts. Am Ende landete er als Leihspieler in Frankfurt. Atubolu bedankt sich trotzdem beim unfassbaren SC Freiburg und spricht erstmals über die Tücken des Beratergeschäfts.

0: Vom Joff in Misch, Golfkredit herrlich Sport. Superstar Tiger Woods muss seinen Führerschein für 5 Jahre abgeben, nachdem er sich nach einem Verkehrsunfall Anfang 2026 schuldig bekannte. Der 50-Jährige räumte sein Fehlverhalten vor Gericht ein und entging so einem schwerwiegenderen Vorwurf. Woods kämpft seit Jahren mit schweren Verletzungen. Das war der Überblick für den Moment.
1: Das waren die Nachrichten. Und jetzt das Wetter bei uns.
2: Hallo, willkommen beim Wetter. Ich bin Janine. Die Nacht bleibt wechselhaft mit Tiefstwerten um 9 Grad. Der Donnerstag präsentiert sich dann bedeckt. Die Temperaturen steigen auf angenehme 12 bis 21 Grad, wobei das Regenrisiko bei 45% liegt. Zum Freitag hin müssen wir uns auf weitere Schauer einstellen. Dann erreichen die Temperaturen 16 bis 23 Grad und die Wahrscheinlichkeit für Regen erhöht sich deutlich auf 78%. So viel zum Wetter. Es geht nun zurück ins Studio.
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2: Es ist 23 Uhr. 23
3: Uhr. 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
3: Hallo. Am Mikrofon ist Jonas mit den aktuellen Nachrichten. Hier sind die Meldungen im Überblick. Wir beginnen mit der Abschiebeaffäre. NRW-Integrationsministerin Schäffer hat neue brisante Erkenntnisse zum Kölner Bleibeprogramm vorgelegt. Demnach durften sogar polizeibekannte Migranten, darunter ein mehrfach verurteilter Mann, an diesem Programm teilnehmen. Die Ermittlungen dazu laufen auf Hochtouren. Im Deutschland-Live-Blog gibt es mehrere Entwicklungen. Russland hat den Geschäftsträger der deutschen Botschaft einbestellt. Eine direkte Reaktion auf die angekündigten Maßnahmen gegen Moskau. Zudem wurden laut Medienberichten zwei Tatverdächtige nach dem Anschlag in Leipzig identifiziert. Und aus Thüringen erreicht uns die Meldung, dass drei Abgeordnete die BSW-Fraktion verlassen haben. Ein wichtiges neues Gesetz kommt von Familienministerin Prien. Die Kita ist künftig nicht mehr nur eine Betreuungseinrichtung, sondern wird auch offiziell als Bildungseinrichtung anerkannt. Ein längst überfälliger Schritt für die frühkindliche Entwicklung. Und zuletzt, die Sabotageakte an Umspannwerken in Brandenburg und Nordrhein-Westfalen weisen beunruhigende Parallelen auf. Kurz nacheinander wurden die Anlagen sabotiert und es scheint, als hätten die Täter sehr genau gewusst, was sie tun. Kommen wir nun zum Sport, zum Sergej Gyöf. Advotio, Fußball. Im Transferticker gibt es aktuelle Meldungen. Laut Sky wechselt Elf Adli leihweise vom Hamburger SV zum LASK. Ebenfalls offiziell ist, dass Solbauer die Defensive des GAK verstärken wird. Und zum Transfertheater um Noah Atubolu. Der Torwart des SC Freiburg, der sich beim SCF zum Bundesliga-Torwart entwickelte, liebäugelte mit einem Wechsel in die Premier League. Doch daraus wurde nichts. Am Ende landete er als Leihspieler in Frankfurt. Atubolu bedankt sich trotzdem beim unfassbaren SC Freiburg und spricht erstmals über die Tücken des Beratergeschäfts. Vom Joffin Musch, Golfkirchitalisch Sport. Superstar Tiger Woods muss seinen Führerschein für 5 Jahre abgeben, nachdem er sich nach einem Verkehrsunfall Anfang 2026 schuldig bekannte. Der 50-Jährige räumte sein Fehlverhalten vor Gericht ein und entging so einem schwerwiegenderen Vorwurf. Woods kämpft seit Jahren mit schweren Verletzungen. Das war der Überblick für den Moment.
2: Das waren die Nachrichten. Und jetzt das Wetter bei uns.
1: Hallo, willkommen beim Wetter. Ich bin Janine.

0: Die Nacht bleibt wechselhaft mit Tiefstwerten um 9 Grad. Der Donnerstag präsentiert sich dann bedeckt. Die Temperaturen steigen auf angenehme 12 bis 21 Grad, wobei das Regenrisiko bei 45% liegt. Zum Freitag hin müssen wir uns auf weitere Schauer einstellen. Dann erreichen die Temperaturen 16 bis 23 Grad und die Wahrscheinlichkeit für Regen erhöht sich deutlich auf 78%. So viel zum Wetter. Es geht nun zurück ins Studio.
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3: Hallo. Am Mikrofon ist Jonas mit den aktuellen Nachrichten. Hier sind die Meldungen im Überblick. Wir beginnen mit der Abschiebeaffäre. NRW-Integrationsministerin Schäffer hat neue brisante Erkenntnisse zum Kölner Bleibeprogramm vorgelegt. Demnach durften sogar polizeibekannte Migranten, darunter ein mehrfach verurteilter Mann, an diesem Programm teilnehmen. Die Ermittlungen dazu laufen auf Hochtouren. Im Deutschland-Live-Blog gibt es mehrere Entwicklungen. Russland hat den Geschäftsträger der deutschen Botschaft einbestellt. Eine direkte Reaktion auf die angekündigten Maßnahmen gegen Moskau. Zudem wurden laut Medienberichten zwei Tatverdächtige nach dem Anschlag in Leipzig identifiziert. Und aus Thüringen erreicht uns die Meldung, dass drei Abgeordnete die BSW-Fraktion verlassen haben. Ein wichtiges neues Gesetz kommt von Familienministerin Prien. Die Kita ist künftig nicht mehr nur eine Betreuungseinrichtung, sondern wird auch offiziell als Bildungseinrichtung anerkannt. Ein längst überfälliger Schritt für die frühkindliche Entwicklung. Und zuletzt, die Sabotageakte an Umspannwerken in Brandenburg und Nordrhein-Westfalen weisen beunruhigende Parallelen auf. Kurz nacheinander wurden die Anlagen sabotiert und es scheint, als hätten die Täter sehr genau gewusst, was sie tun. Kommen wir nun zum Sport, zum Sergi Goff. Advotur Fußball. Im Transferticker gibt es aktuelle Meldungen. Laut Sky wechselt Elf Adli leihweise vom Hamburger SV zum LASK. Ebenfalls offiziell ist, dass Solbauer die Defensive des GAG verstärken wird. Und zum Transfertheater um Noah Atubolu. Der Torwart des SC Freiburg, der sich beim SCF zum Bundesliga-Torwart entwickelte, liebäugelte mit einem Wechsel in die Premier League. Doch daraus wurde nichts. Am Ende landete er als Leihspieler in Frankfurt. Atubolu bedankt sich trotzdem beim unfassbaren SC Freiburg und spricht erstmals über die Tücken des Beratergeschäfts. Vom Geoffrey Misch, Golfkirchitalisch Sport. Superstar Tiger Woods muss seinen Führerschein für 5 Jahre abgeben, nachdem er sich nach einem Verkehrsunfall Anfang 2026 schuldig bekannte. Der 50-Jährige räumte sein Fehlverhalten vor Gericht ein und entging so einem schwerwiegenderen Vorwurf. Woods kämpft seit Jahren mit schweren Verletzungen. Das war der Überblick für den Moment.
2: Das waren die Nachrichten. Und jetzt das Wetter bei uns.
4: Hallo, willkommen beim Wetter. Ich bin Janine. Die Nacht bleibt wechselhaft mit Tiefstwerten um 9 Grad. Der Donnerstag präsentiert sich dann bedeckt. Die Temperaturen steigen auf angenehme 12 bis 21 Grad, wobei das Regenrisiko bei 45% liegt. Zum Freitag hin müssen wir uns auf weitere Schauer einstellen. Dann erreichen die Temperaturen 16 bis 23 Grad und die Wahrscheinlichkeit für Regen erhöht sich deutlich auf 78%. So viel zum Wetter. Es geht nun zurück ins Studio.

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3: Hallo. Am Mikrofon ist Jonas mit den aktuellen Nachrichten. Hier sind die Meldungen im Überblick. Wir beginnen mit der Abschiebeaffäre. NRW-Integrationsministerin Schäffer hat neue brisante Erkenntnisse zum Kölner Bleibeprogramm vorgelegt. Demnach durften sogar polizeibekannte Migranten, darunter ein mehrfach verurteilter Mann, an diesem Programm teilnehmen. Die Ermittlungen dazu laufen auf Hochtouren. Im Deutschland-Live-Blog gibt es mehrere Entwicklungen. Russland hat den Geschäftsträger der deutschen Botschaft einbestellt. Eine direkte Reaktion auf die angekündigten Maßnahmen gegen Moskau. Zudem wurden laut Medienberichten 2 Tatverdächtige nach dem Anschlag in Leipzig identifiziert. Und aus Thüringen erreicht uns die Meldung, dass 3 Abgeordnete die BSW-Fraktion verlassen haben. Ein wichtiges neues Gesetz kommt von Familienministerin Prien. Die Kita ist künftig nicht mehr nur eine Betreuungseinrichtung, sondern wird auch offiziell als Bildungseinrichtung anerkannt. Ein längst überfälliger Schritt für die frühkindliche Entwicklung. Und zuletzt, die Sabotageakte an Umspannwerken in Brandenburg und Nordrhein-Westfalen weisen beunruhigende Parallelen auf. Kurz nacheinander wurden die Anlagen sabotiert und es scheint, als hätten die Täter sehr genau gewusst, was sie tun. Kommen wir nun zum Sport, zum Sergej Gyöf. Advotio, Fußball. Im Transferticker gibt es aktuelle Meldungen. Laut Sky wechselt Elf Adli leihweise vom Hamburger SV zum LASK. Ebenfalls offiziell ist, dass Solbauer die Defensive des GAK verstärken wird. Und zum Transfertheater um Noah Atubolu. Der Torwart des SC Freiburg, der sich beim SCF zum Bundesliga-Torwart entwickelte, liebäugelte mit einem Wechsel in die Premier League. Doch daraus wurde nichts. Am Ende landete er als Leihspieler in Frankfurt. Atubolu bedankt sich trotzdem beim unfassbaren SC Freiburg und spricht erstmals über die Tücken des Beratergeschäfts. Vom Joffin Musch, Golfkirchitalisch Sport. Superstar Tiger Woods muss seinen Führerschein für 5 Jahre abgeben, nachdem er sich nach einem Verkehrsunfall Anfang 2026 schuldig bekannte. Der 50-Jährige räumte sein Fehlverhalten vor Gericht ein und entging so einem schwerwiegenderen Vorwurf. Woods kämpft seit Jahren mit schweren Verletzungen. Das war der Überblick für den Moment.
2: Das waren die Nachrichten. Und jetzt das Wetter bei uns.
4: Hallo, willkommen beim Wetter. Ich bin Janine. Die Nacht bleibt wechselhaft mit Tiefstwerten um 9 Grad. Der Donnerstag präsentiert sich dann bedeckt. Die Temperaturen steigen auf angenehme 12 bis 21 Grad, wobei das Regenrisiko bei 45% liegt. Zum Freitag hin müssen wir uns auf weitere Schauer einstellen. Dann erreichen die Temperaturen 16 bis 23 Grad und die Wahrscheinlichkeit für Regen erhöht sich deutlich auf 78%. So viel zum Wetter. Es geht nun zurück ins Studio.